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0: Montagmorgen auf Radio One, die neue Hit-Garantie mit einem Thema, das uns alle angeht. Gestern war nämlich der Equal Pension Day. Aber was bedeutet das eigentlich genau, Florin?
1: Ja, dieser Tag soll darauf aufmerksam machen, dass Frauen im Alter immer noch deutlich weniger Pension kriegen als Männer. Vereinfacht gesagt, damit Frauen und Männer insgesamt gleich viel Pension kriegen, dürften Männer ab heute das ganze restliche Jahr nichts mehr kriegen.
0: Okay, jetzt sind wir in der Hälfte des Jahres. Die Lücke ist also sehr groß. Warum ist dieser Unterschied so groß?
1: Vor allem, weil Frauen häufiger Teilzeit arbeiten oder länger aus dem Job aussteigen, zum Beispiel wegen Kinderbetreuung oder weil sie Angehörige pflegen. Dazu kommen dann oft noch niedrigere Gehälter. Und weniger Einkommen heißt später auch weniger Pension.
0: Gut, jetzt sind wir in der Mitte des Jahres. Wie groß ist die Lücke in Zahlen?
1: In Österreich kriegen Frauen im Schnitt rund 40% weniger Pension als Männer. In Kärnten sind es heuer zum Beispiel 38,8%. Das sind fast 14.000 Euro weniger pro Jahr.
0: So viel ist klar, die Lücke muss kleiner werden oder am besten verschwinden. Was muss man dafür tun?
1: Also zum einen braucht es bessere Rahmenbedingungen, zum Beispiel mehr und leistbare Kinderbetreuung. Im Beruf besseres Einkommen

0: und mehr Chancen, also zum Beispiel mehr Frauen in Führungspositionen. Und aber auch, und da kann man selber sehr gut dazu beitragen, die unbezahlte Arbeit im Alltag besser aufteilen.
1: Okay, also wenn Frauen weniger bzw. gleich viel unbezahlte Arbeit im Alltag machen können, dann haben sie auch mehr Kapazitäten für bezahlte Arbeit. Die Pensionslücke entsteht also nicht erst im Alter, sondern viele Jahre davor. Danke, Florin, für diese Infos.

Alex Warren träumt seinen Fiebertraum. Ja, sie haben nicht Fieber, der Sommer ist wirklich so heiß, es stimmt leider. Heuer hält die Hitze besonders lange durch. Auch heute schaffen wir wieder Temperaturen zwischen 33 und 37 Grad, je nach Bundesland. Am wärmsten ist es heute im Osten bei fast durchgehender Sonne.

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heißen Aufregung vorige Woche. Ein Dorotheum-Standort in Wien-Währing ist überfallen worden. Die mutmaßliche Beute, die hat der Täter allerdings liegen lassen. Was es sonst noch so Neues gibt, das hörst du bei uns gleich, die Ready One-Nachrichten um Punkt.

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9: Mit Christina Adler. In immer mehr Geschäften gibt es mittlerweile die Möglichkeit, selbst zu kassieren. Und schon fast die Hälfte der Bevölkerung nutzt Self-Checkout-Kassen, zeigt eine Studie des Handelsverbands. Allerdings hängt das stark vom Alter ab und von der Frage, ob bar oder mit Karte gezahlt wird, sagt uns Handelsverband-Geschäftsführer Rainer Will.
10: Österreich ist nach wie vor eine Bargeldnation und daher ist es so, dass hier noch immer sehr stark die Mehrheit Bargeld nutzen möchte und es eben auch entsprechend nützt. Die Wahlfreiheit im Bereich Bargeld ist der Bevölkerung wichtig, aber die Nutzung hat mittlerweile sehr, sehr stark über die Karte und über das Smartphone zugenommen.
9: Auch neu und noch weniger verbreitet ist das sogenannte Scan and Go. Dabei scannt man die Produkte direkt mit dem Handy und bezahlt in der App. Trockenheit und Dürre setzen den heimischen Bauern zu. Von der Hagelversicherung kommen heute Zahlen, die zeigen werden, wie groß der Schaden bis jetzt ist. Die Regierung erarbeitet inzwischen gemeinsam mit den Bundesländern ein Dürrehilfspaket. Landwirtschaftsminister Totschnig will betroffenen Betrieben helfen, sobald die tatsächlichen Schäden feststehen. Dabei könnten auch Mittel aus dem Katastrophenfonds herangezogen werden. Bundeskanzler Christian Stocker trifft sich heute in Ankara mit dem türkischen Präsidenten Erdogan. Sie wollen unter anderem gemeinsam über die wirtschaftliche Zusammenarbeit, den Ukraine-Krieg und Sicherheitsfragen sprechen. Auch die Lage im Nahen Osten ist ein wichtiges Thema beim Treffen. Und ein neuer KI-Chatbot der ID Austria soll künftig bei Amtswegen helfen. Die Anwendung namens IDA soll bei Fragen zur Registrierung oder zu digitalen Ausweisen helfen und so lange Suchen ersparen. In Zukunft soll man über den Chatbot auch Anträge einreichen können. IDA ist ab sofort in der ID Austria App auf österreich.gv.at und id-austria.gv.at verfügbar. Die Hitze hat uns am Wochenende nur eine sehr kurze Pause gegönnt. Schwül und zum Teil sehr heiß starten wir heute in die neue Woche. Fast überall in Österreich scheint zumindest für ein paar Stunden die Sonne. Es ziehen aber auch immer wieder dichte Wolken durch, die im Laufe des Tages mehr werden können. Ab Mittag sind im Bergland dann Regen und Gewitter dabei. Wir bekommen heute 27 bis 34 Grad, wobei es heute im Osten noch heißer wird.

0: sichere Fahrt. Fahrt vorsichtig.
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3: Die erste Hälfte des Sommers haben wir hinter uns. Trotzdem geht's heiß weiter, auch in die neue Arbeitswoche. Mit Temperaturen heute wieder bis zu 37 Grad. Na, da stehen wir durch. Schön, dass du da bist.
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0: Radio 1, die neue Hitgarantie, 7 und 10 Minuten, höchste Zeit für die Frage, ganze Bohne, Tabs oder vielleicht auch Filterkaffee?
1: Der Filterkaffee schmeckt mir besser, er ist irgendwie aromatischer.
2: Weil ich einfach von der Menge für die ganze Familie mehr machen kann und weil es ökologisch, weil ich keine Kapseln brauche und so.
0: Das mit der Menge ist auf jeden Fall ein Argument.

0: Es bleibt bei den Sommerklamotten und die Jacke kann wohl auch zu Hause bleiben. Die Temperaturen steigen nämlich wieder. Ready One, die neue Hitgarantie. Viel Sonne heute, auch vieles an Wolken. Am heißesten wird es in Wien, Niederösterreich und im Burgenland heute bei Temperaturen bis zu 37 Grad. Im restlichen Land bis 34 Grad.
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8. August. Nein, das ist nicht heute, das war schon vorgestern. Es ist Weltkatzentag gewesen. Hier ist Ready One, die neue Hitgarantie, und ich hoffe, du hast gefeiert. Der Alpenzoo Innsbruck hat auf jeden Fall Grund zu feiern, denn zufällig sind 3 kleine Wildkatzen geboren worden. Der Alpenzoo führt das europäische Zuchtbuch für die europäische Wildkatze und trägt damit eine ganz besondere Verantwortung für den Erhalt dieser Art. Also wir gratulieren herzlich Zoodirektor Dr. André Stadler, und wir freuen uns mit euch.

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0: 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Es ist 7.30 Uhr.
7: Mit Christina Adler. In immer mehr Geschäften gibt es mittlerweile die Möglichkeit, selbst zu kassieren. Und schon fast die Hälfte der Bevölkerung nutzt Self-Checkout-Kassen, zeigt eine Studie des Handelsverbands. Allerdings hängt das stark vom Alter ab und von der Frage, ob bar oder mit Karte gezahlt wird, sagt uns Handelsverband-Geschäftsführer Rainer Will.
8: Österreich ist nach wie vor eine Bargeldnation und daher ist es so, dass hier noch immer sehr stark die Mehrheit Bargeld nutzen möchte und es eben auch entsprechend nützt. Die Wahlfreiheit im Bereich Bargeld ist der Bevölkerung wichtig, aber die Nutzung hat mittlerweile sehr, sehr stark über die Karte und übers Smartphone zugenommen.
7: Auch neu und noch weniger verbreitet ist das sogenannte Scan and Go. Dabei scannt man die Produkte direkt mit dem Handy und bezahlt in der App. Trockenheit und Dürre setzen den heimischen Bauern zu. Von der Hagelversicherung kommen heute Zahlen, die zeigen werden, wie groß der Schaden bis jetzt ist. Die Regierung erarbeitet inzwischen gemeinsam mit den Bundesländern ein Dürrehilfspaket. Landwirtschaftsminister Totschnig will betroffenen Betrieben helfen, sobald die tatsächlichen Schäden feststehen. Dabei könnten auch Mittel aus dem Katastrophenfonds herangezogen werden. Bundeskanzler Christian Stocker trifft sich heute in Ankara mit dem türkischen Präsidenten Erdogan. Sie wollen unter anderem gemeinsam über die wirtschaftliche Zusammenarbeit, den Ukraine-Krieg und Sicherheitsfragen sprechen. Auch die Lage im Nahen Osten ist ein wichtiges Thema beim Treffen. Und ein neuer KI-Chatbot der ID Austria soll künftig bei Amtswegen helfen. Die Anwendung namens IDA soll bei Fragen zur Registrierung oder zu digitalen Ausweisen helfen und so lange Suchen ersparen. In Zukunft soll man über den Chatbot auch Anträge einreichen können. IDA ist ab sofort in der ID Austria App auf österreich.gv.at und id-austria.gv.at verfügbar. Die Hitze hat uns am Wochenende nur eine sehr kurze Pause gegönnt. Schwül und zum Teil sehr heiß starten wir heute in die neue Woche. Fast überall in Österreich scheint zumindest für ein paar Stunden die Sonne. Es ziehen aber auch immer wieder dichte Wolken durch, die im Laufe des Tages mehr werden können. Ab Mittag sind im Bergland dann Regen und Gewitter dabei. Wir bekommen heute 27 bis 34 Grad, wobei es heute im Osten noch heißer wird.
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0: sichere Fahrt. Fahrt vorsichtig. Und Christian Brunner.
1: Montag, der 10. August. Schön, dass ihr mit uns in diesen Sommertag startet.

Ein guter Montag fängt an mit guter Musik und genau dafür sind wir da, Radio One. Ein kleiner Sommertipp, falls du öfter mit dem Stand-Up-Paddle unterwegs bist, das Board bei der Hitze lieber nicht länger in der prallen Sonne liegen lassen. Durch die hohen Temperaturen kann sich nämlich die Luft im Inneren ausdehnen und im schlimmsten Fall kann es dann platzen. Also in den Schatten legen oder einfach ein bisschen Luft rauslassen.

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2: Mit Christina Adler. Eine große Rettungsaktion hat es gestern in Sölden in Tirol gegeben. Eine Gruppe von 36 Wanderern ist in hochalpinem Gelände in Not geraten. Michael Scheder mit den Details.
3: Insgesamt 36 Personen unternehmen gestern Nachmittag von der Bergstation der Wildspitzbahn aus kurzfristig eine Wanderung. Es handelt sich um 3 Familien mit Erwachsenen, Jugendlichen und mehreren Kleinkindern in Kinderwägen. Die Gruppe kommt bei der Wanderung immer wieder vom markierten Weg ab und schlägt im ausgesetzten, unwegsamen Gelände in gut 2300 Metern Seehöhe schließlich Alarm. Die Bergrettung und 2 Rettungshubschrauber rücken an. 14 Personen werden am Tau aus dem Gelände geflogen, die restlichen 22 begleiten Bergretter ins Tal. Verletzt wird niemand.
2: Und das kann unter Umständen richtig teuer werden. Denn die gesetzliche Sozialversicherung in Österreich zahlt bei Rettungshubschrauber-Einsätzen im Regelfall nicht. Die Kosten von etwa 3.500 bis 5.000 Euro müssen dann oft aus eigener Tasche gezahlt werden. Die Österreicherinnen und Österreicher telefonieren im europäischen Ausland immer weniger. Dafür surfen sie aber mehr im Internet. Laut Rundfunk- und Telekom-Regulierungsbehörde RTR ist 2025 im Vergleich zum Vorjahr um knapp 0,70 Minuten weniger telefoniert worden. Dafür ist das verbrauchte Datenvolumen um fast 0,70 Gigabyte gestiegen. Teuer werden kann das Internetsurfen etwa auf Kreuzfahrtschiffen. Dort kostet 1 Gigabyte im Schnitt rund 1,30 Euro. Die RTR rät deshalb, das Roaming zu sperren. Nach Jahren des Lehrermangels in Österreich scheint sich die Lage langsam zu entspannen. Bildungsminister Wiederkehr ist optimistisch, dass die meisten offenen Stellen bis zum Schulstart wieder besetzt werden können. Rund 2 Drittel der 6.200 ausgeschriebenen Vollzeitposten sei bereits vergeben. Einige Bundesländer sind allerdings schon weiter als andere. In Kärnten und der Steiermark sind bereits mehr als 80% der Stunden besetzt, wohingegen vor allem in Vorarlberg und Oberösterreich noch viele Lehrkräfte fehlen. Und ein neuer KI-Chatbot der ID Austria soll künftig bei Amtswegen helfen. Die Anwendung namens IDA soll bei Fragen zur Registrierung oder zu digitalen Ausweisen helfen und so lange Suchen ersparen. In Zukunft soll man über den Chatbot auch Anträge einreichen können. IDA ist ab sofort in der ID Austria App auf österreich.gv.at und id-austria.gv.at verfügbar. Die Hitze hat am Wochenende nur eine sehr kurze Pause gemacht. Heute geht es schon wieder heiß weiter. Von Linz bis Wien sowie im Weinviertel und Nordburgenland werden bis zu 37 Grad erwartet. Auch im übrigen Land ist es wieder heiß mit 27 bis 35 Grad. Vielerorts ist es auch schwül. Dazu scheint zeitweise die Sonne, aber schon am Vormittag sind erste Regenschauer möglich. Ab Mittag gibt es dann vor allem im Bergland mehr Regenschauer und teils kräftige Gewitter. Im Donauraum und im Burgenland bleibt es dagegen meist trocken.
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4: Es ist 10.03 Uhr. Aktuell sind uns keine größeren Störungen gemeldet worden. Gute Weiterfahrt.
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4: Diese Woche ist einiges los am Himmel. Am Mittwoch haben wir gegen Abend eine Sonnenfinsternis und dann geht's los mit dem Höhepunkt der Perseiden, also Sternschnuppen, die ganze Nacht. Für die Sonnenfinsternis brauchst du auf jeden Fall eine richtige Sonnenfinsternisbrille, damit die Augen nicht kaputt gehen. Die Sternschnuppen, die siehst du auch ohne Equipment.

0: Der Montag ist im Laufen. Wir begleiten dich mit guter Musik durch den Vormittag. Radio One. Warum Windows 11 gerade ein bisschen langsam ist und Meta kriegt eins auf den Deckel. Heute in unseren Tech News.
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0: Viele Nutzende haben bemerkt, dass Windows 11 manchmal ein bisschen träge wirkt, vor allem auf Laptops mit wenig Arbeitsspeicher. Jetzt hat Microsoft zugegeben, dass das Betriebssystem zu viel RAM braucht.
2: Genau, Microsoft arbeitet deshalb an einer Optimierung. Ziel ist, dass Windows 11 weniger Arbeitsspeicher benötigt und dadurch auf Geräten mit 8 GB RAM flüssiger läuft. Davon profitieren vor allem günstigere Notebooks.
0: Heißt das, man braucht zukünftig keinen neuen Computer mehr?
2: Ganz so einfach ist es nicht. Die Änderungen können das System spürbar flotter machen, ersetzen aber keine stärkere Hardware. Wer schon wenig Arbeitsspeicher hat, dürfte die Verbesserung aber deutlich merken.
0: Und für Meta gibt's jetzt den nächsten Rückschlag. Ein Gericht in den USA hat den Konzern zu einer hohen Zahlung verurteilt.
2: Ja, Meta muss 567 Millionen Dollar in einen Fonds einzahlen. Das Gericht ist zum Schluss gekommen, dass das Unternehmen Kinder und Jugendliche auf Facebook und Instagram nicht ausreichend geschützt hat. Zusätzlich soll Meta neue Schutzmaßnahmen für Minderjährige umsetzen. Das Unternehmen will gegen das Urteil vorgehen.
0: Und was soll sich für junge Nutzerinnen und Nutzer konkret ändern?
2: Geplant sind strengere Einschränkungen, zum Beispiel weniger Benachrichtigungen in der Nacht und weitere Schutzfunktionen, damit Kinder und Jugendliche besser vor schädlichen Inhalten geschützt werden.
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7: Die Hitze hat am Wochenende nur eine sehr kurze Pause gemacht. Heute geht es schon wieder heiß weiter. Von Linz bis Wien sowie im Weinviertel und Nordburgenland werden bis zu 37 Grad erwartet. Auch im übrigen Land ist es wieder heiß mit 27 bis 35 Grad. Vielerorts ist es auch schwül. Dazu scheint zeitweise die Sonne, aber schon am Vormittag sind erste Regenschauer möglich. Ab Mittag gibt es dann vor allem im Bergland mehr Regenschauer und teils kräftige Gewitter. Im Donauraum und im Burgenland bleibt es dagegen meist trocken.
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0: Die neue Woche hat offiziell angefangen und wir machen sie ein bisschen angenehmer, Radio One. Jetzt wird getanzt und zwar auf Italienisch in den Geschichten hinter den größten Hits.
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2: Heute geht's zurück in die 90er. Da haben die Italiener nicht nur wieder gezeigt, dass sie die besten Gastgeber für Sommerurlaube sind, super kochen und

Carly Rae Jepsen hat nämlich am Donnerstag ihre neue Single Don't Leave Me on the Dance Floor rausgebracht. Also gerade mal ein paar Tage alt und der Titel ist eigentlich schon eine Ansage. Bitte nicht alleine auf der Tanzfläche stehen lassen. Kein Problem, weil zu dem Song muss man eh fast tanzen. Hier ist Carly Rae Jepsen mit Don't Leave Me on the Dance Floor auf der 3.

Die Radio 1 Top 11 um 11. Der Sommerhit 2026 ist offiziell entschieden. Und nein, der Song Gut genug war offenbar nicht gut genug. Shakira und Burna Boy holen sich mit Die Die den Titel. Der offizielle WM-Song war bei uns 3 Wochen auf der 1. In Deutschland ist es mittlerweile schon Woche 5. Und auch auf den Spotify-Charts hält er sich penetrant ganz oben. Deshalb heißt es auch bei uns, ab auf die 1.

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1: Mit Conny Diebald. Rekordschäden in der Landwirtschaft haben Hitze und Trockenheit angerichtet. Bisher liegt der Schaden bei 1 Milliarde Euro. Das ist so viel wie noch nie. Betroffen sind Betriebe in ganz Österreich, sagt der Chef der österreichischen Hagelversicherung, Kurt Weinberger.
2: Einerseits ist das gesamte Bundesgebiet betroffen. Es sind im Wesentlichen sämtliche landwirtschaftlichen Kulturen betroffen. Insbesondere dabei das Grünland, Mais, Kartoffeln, Zuckerrüben, Kürbis und Soja, aber auch regional war das Getreide betroffen.
1: Der Ertragsausfall bei Grünland liegt bei 45%, bei den anderen Kulturen ist es ein Viertel weniger Ertrag. Der Großteil der Ackerflächen ist gegen Dürreschäden versichert, bei Grünlandflächen sind es 40%. Ein Hackerangriff hat heute die Arbeiterkammer in Oberösterreich lahmgelegt. Betroffen waren die E-Mail-Server und das Telefonsystem. Aus derzeitiger Sicht sind aber keine Daten abgezogen worden. Hinweise, wer hinter dem morgendlichen Hackerangriff stecken könnte, gibt es noch nicht. Einige Systeme konnten wieder aktiviert werden. Mehrere Mitarbeiterinnen und Mitarbeiter sind aber noch nicht telefonisch erreichbar. Der Lehrermangel in Österreich dürfte sich im kommenden Schuljahr weiter entspannen. Bildungsminister Wiederkehr ist optimistisch, dass die meisten Stellen bis zum Schulstart besetzt werden können. Rund 2/3 der 6.200 ausgeschriebenen Vollzeitposten sind bereits vergeben. Allerdings gibt es regionale Unterschiede. In Kärnten und in der Steiermark sind mehr als 80% der Stunden besetzt. In Vorarlberg und Oberösterreich fehlen hingegen noch viele Lehrkräfte. Eine angebliche Leiche in einem Koffer in Australien hat sich als Sexpuppe herausgestellt. Der Koffer mit der mutmaßlichen Leiche war am Wochenende an einer Landstraße gefunden worden. Ein großer Polizeieinsatz war die Folge. Vermisstenfälle wurden abgeglichen. Erst nach genaueren Untersuchungen hat die Polizei heute bestätigt, dass es sich um eine lebensechte Puppe handelt. Wem sie gehört, ist nicht bekannt. Von Linz bis Wien sowie im Weinviertel und im Nordburgenland wird es heute wieder extrem heiß mit Temperaturen bis zu 37 Grad. Auch im übrigen Österreich ist es verbreitet heiß mit 27 bis 34 Grad. Oft ist es schwül. Zumindest zeitweise scheint am Nachmittag überall die Sonne. Der lebhafte Wind bringt aber immer wieder Wolken. Auch Regenschauer und Gewitter sind dann dabei. Trocken bleibt es vor allem im Donauraum und im Burgenland.
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3: Es ist 12:02 Uhr. In Oberösterreich gibt es aktuell 20 Minuten Zeitverlust. Auf der A8 Richtung Voralpenkreuz zwischen Meckenhofen-Galsbach und Parkplatz Kemmerton-Nord ist da ein Unfall passiert. In der Steiermark ebenfalls 20 Minuten Zeitverlust, da wird gebaut. Auf der A9 Richtung Voralpenkreuz deshalb staut es zwischen Übelbach und Kleinalmtunnel. In Kärnten ebenfalls 20 Minuten. Auf der A11 Richtung Slowenien vor dem Karawankentunnel, da gibt es aktuell Blockabfertigungen. Und in Tirol 10 Minuten Zeitverlust auf der B161 in beiden Richtungen zwischen Oberndorf und Kitzbühel. Gute Weiterfahrt.
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2: Es ist kurz nach 12 Uhr. Langsam wird es Zeit fürs Mittagessen. Eine kurze Pause oder zumindest für den Gedanken daran. Wir bleiben noch ein bisschen bei dir und bringen dich entspannt durch diesen WhatsApp auf Radio 1.

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Der Start in die neue Woche mit Radio One. Die große James-Bond-Frage könnte bald beantwortet sein. Wer wird der neue 007? Die Hauptproduzentin Amy Pascal, die übrigens auch für den neuen Spider-Man-Film verantwortlich ist, sagt, dass das noch dieses Jahr feststehen soll, wer dann nach Daniel Craig die Welt retten darf. Also innerhalb der nächsten 5 Monate haben wir den neuen Bond.

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Egal ob im Büro, im Auto oder im Homeoffice, wir sind bei dir, Radio One. Diese Woche lohnt sich's wieder in den Himmel zu schauen. In der Nacht auf Donnerstag erreichen nämlich die Perseiden ihren Höhepunkt, also jede Menge Sternschnuppen. Und wenn du dafür den perfekten Platz suchst, im Salzburger Pinzgau gibt's jetzt sogar einen offiziellen Sternenpark. In Weißbach bei Lofer wird dafür nachts gescheit das Licht abgedreht. Die Straßenbeleuchtung ist teilweise nur noch halb so hell. Manche Laternen bleiben da ganz aus. Perfekt also für alle, die Lust auf ein bisschen Sternschnuppen schauen haben.

Ein guter Montag fängt an mit guter Musik und genau dafür sind wir da, Radio One. Ein kleiner Sommertipp, falls du öfter mit dem Stand-Up-Paddel unterwegs bist, das Board bei der Hitze lieber nicht länger in der prallen Sonne liegen lassen. Durch die hohen Temperaturen kann sich nämlich die Luft im Inneren ausdehnen und im schlimmsten Fall kann es dann platzen. Also in den Schatten legen oder einfach ein bisschen Luft rauslassen.

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5: Mit Conny Diebald. Die Sonnenfinsternis am Mittwoch ist für viele das astronomische Ereignis in diesem Jahr. In Spanien etwa, wo die totale Sonnenfinsternis zu sehen sein wird, sind die Hotels und Ferienwohnungen in vielen Regionen ausgebucht. Auf Mallorca wird sogar das Militär die Polizei unterstützen, vor allem an Orten, an denen die Sonnenfinsternis besonders gut zu sehen ist. Bei uns in Österreich wird eine partielle, also eine teilweise Sonnenfinsternis zu sehen sein. Wann, sagt uns Matthias Pfragner vom Steirischen Astronomenverein.
6: Beginnend ungefähr 2 Stunden vor Sonnenuntergang kann man sich dann einrichten und die Stunde vor Sonnenuntergang ist dann die Zeit, wo die Sonne in Österreich am deutlichsten abgedeckt wird.
5: Für Sonnenfinsternis schauen unbedingt eine spezielle Sonnenfinsternisbrille aufsetzen und auch beim Fotomachen aufpassen, denn ohne Solarfilter kann die Sonne den Bildsensor am Smartphone kaputt machen. Rekordschäden in der Landwirtschaft haben Hitze und Trockenheit angerichtet. Bisher liegt der Schaden bei 1 Milliarde Euro. Das ist so viel wie noch nie. Betroffen sind Betriebe in ganz Österreich und da besonders Grünland sowie Mais, Kartoffeln, Zuckerrüben, Kürbisse und Soja, regional auch Getreide. Der Ertragsausfall bei Grünland liegt bei 45%. Bei den anderen Kulturen gibt es ein Viertel weniger Ertrag. Ungarn fährt sein einziges Atomkraftwerk wieder hoch, weil der Pegel der Donau nach den Regenfällen am Wochenende wieder gestiegen ist. Die Turbinen sollen bereits am Abend wieder Strom erzeugen. Derzeit läuft das Kraftwerk mit etwa 10% Kapazität. Normalerweise produziert das AKW die Hälfte des ungarischen Stroms. Die Kritiker von FIFA-Boss Gianni Infantino machen weiter Druck. Die Dachverbände von Europa, Asien, Nord- und Mittelamerika sowie der Karibik werfen Infantino in einem offenen Brief Täuschung und einen Vertrauensbruch vor, wegen seiner Pläne, Teile der Fußball-WM zu verkaufen. Nach wie vor fordern die UEFA und die anderen Dachverbände einen Neuanfang an der Spitze des Fußball-Weltverbands. Heiß, oft auch schwül, geht es durch den Nachmittag. Bis zu 37 Grad heiß wird es wieder von Linz bis nach Wien sowie im Weinviertel und im Nordburgenland. Im übrigen Österreich liegen die Nachmittagstemperaturen zwischen 27 und 35 Grad. Die Sonne wird immer wieder von Wolken verdeckt und die bringen vereinzelt auch Regenschauer und Gewitter. Morgen wird es dann bis maximal 34 Grad heiß. Dazu gibt es mehr Wolken und immer wieder Regenschauer oder Gewitter.
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7: mit Aline Sturm. Wir starten in Oberösterreich auf der

0: Kreuz bei Mautern, Steiermark, da gestaut es aktuell und ihr verliert eine halbe Stunde Zeit. Kärnten, A11 Karawankenautobahn Richtung Slowenien, vor dem Karawankentunnel gibt es aktuell Blockabfertigung und bis zu 30 Minuten Zeitverlust. Tirol B161 Passtourenstraße in beiden Richtungen, zwischen Oberndorf und Kitzbühel Stau und bis zu 10 Minuten Zeitverlust. B169 Zillertalstraße talauswärts, vor dem Brettfalltunnel Blockabfertigung, also rechnet auch hier mit Verzögerungen. Sonst kommt ihr überall gut voran. Wir wünschen eine gute und vor allem sichere Fahrt.
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5: Mit Conny Diebald. 1 Milliarde Euro Schaden haben Hitze und Trockenheit heuer schon in der heimischen Landwirtschaft angerichtet, so die aktuellen Zahlen der österreichischen Hagelversicherung. Die Schadensbilanz soll als Grundlage für ein Hilfspaket für die Bauern dienen, an dem die Regierung arbeitet. Landwirtschaftsminister Totschnig hat dazu heute zu einem runden Tisch geladen. Martina Steidl.
6: Gemeinsam mit Vertretern aus Landwirtschaft und Wissenschaft berät Totschnig, in welchem Ausmaß den Bauern geholfen werden kann. Grundsätzlich kommt nur eine Unterstützung in Frage, die sich im Rahmen des Budgets bewegt, heißt es dazu aus dem Finanzministerium, das nun auf konkrete Vorschläge aus dem Landwirtschaftsministerium wartet. Klar ist, eine Koste-es-was-es-wolle-Politik wird es aus guten Gründen nicht geben. Notwendig seien jedenfalls nachhaltige und langfristige Lösungen für den Klimaschutz.
5: Die Neos fordern angesichts der Dürreschäden einen schnelleren Fortschritt beim Klima- und Bodenschutz. Außerdem müssten Landwirte genauer darüber informiert werden, wie sich Klima- und Wasserverfügbarkeit in ihrer Region entwickeln, damit sie langfristig planen können. Erste Bank und zahlreiche Sparkassen zahlen unzulässige Kreditgebühren zurück nach einer Einigung zwischen Arbeiterkammer und der Bank. Das gilt für Konsum- und Wohnkredite, bei denen Bearbeitungsgebühren von mindestens 0,5% der Kreditsumme bezahlt wurden. Rückerstattet wird das Geld für Kredite aus den vergangenen 30 Jahren, auch wenn diese schon abbezahlt sind. Ein entsprechendes Online-Formular steht bis Ende Juli nächsten Jahres zur Verfügung. Seit 1. Mai gilt für alle unter 16 Jahren eine Helmpflicht, wenn sie mit einem E-Scooter unterwegs sind. Verkehrsminister Hanke hat nun angedeutet, die Regeln zu verschärfen, die Helmpflicht eventuell bis 18 Jahre auszuweiten. Paris etwa hat am Wochenende eine Helmpflicht für alle am E-Scooter eingeführt. Schwerpunktaktionen in den vergangenen Wochen haben außerdem gezeigt, dass viele E-Scooter-Fahrer statt der erlaubten 25 km/h deutlich schneller fahren. 14 Jahre nach ihrem Tod gibt es Pop-Ikone Whitney Houston jetzt als Barbie. Die neue Barbie hat lange Locken, trägt ein lilafarbenes Kleid und bunte Perlenohrringe. Zur Ausstattung zählt außerdem ein Mikrofon. Der Hersteller will mit der neuen Barbie das außergewöhnliche Vermächtnis einer der einflussreichsten Künstlerinnen der Musikgeschichte würdigen, wie es heißt. Heiß geht es in Richtung Abend, dazu gibt es abwechselnd Sonne und Wolken. Auch ein paar Regenschauer oder Gewitter sind dabei, die meisten im Bergland sowie im Westen und Süden. Meist trocken bleibt es im Donauraum und auch im Burgenland. Morgen wird es wieder heiß mit bis zu 34 Grad. Die Sonne scheint überall, zumindest zeitweise, aber schon von der Früh weg ziehen Wolken und Regenschauer durch.
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7: Aufpassen heißt es in Wien auf der Tangente Richtung Hirschstetten. Beim Knoten Kaisermühlen gibt es eine Sperre, da sind nämlich Teile auf der Fahrbahn und es gibt einen Zeitverlust von knapp einer Stunde. Die Ringstraße zwischen Burgtheater und Franz-Josefs-Kei-Ringturm ist ebenfalls gesperrt. Da gibt es einen Feuerwehreinsatz. In Niederösterreich gab es einen Unfall auf der S6, Semmeringer Schnellstraße in beiden Richtungen, ist gesperrt zwischen Neunkirchen und Glocknitz. Einen Unfall gab es in der Steiermark auf der B64 Rechbergstraße in beiden Richtungen zwischen B72 und Wolsdorf. Gibt es wechselseitige Anhaltungen. Selbiges auf der B74 Sulmtalstraße. In beiden Richtungen wechselseitige Anhaltungen zwischen Keindorf an der Sulm und Heimschuh. Und in Kärnten auf der A11 Karawankenautobahn gibt es in beiden Richtungen vor dem Karawankentunnel nochmal Blockabfertigung. Ich wünsche gute und sichere Weiterfahrt.
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7: Wir baden im Glanz des Sommers oder einfach im Badesee oder einfach so in der Sonne. Jetzt mit Empire of the Sun und We Are the People.

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1: Eine Sicherheitslücke bei Googles Passkeys. Die sind ja die neue Passwortalternative. Sind die jetzt doch nicht so sicher wie gedacht?
2: Also grundsätzlich gelten Passkeys weiterhin als sehr sichere Login-Methode. Aber Forschende haben jetzt eine Schwachstelle im Google Passwortmanager entdeckt.
1: Was könnte dabei passieren?
2: Unter bestimmten Bedingungen könnten Angreifer theoretisch ganze Accounts übernehmen. Dafür müsste der Windows-Rechner aber bereits mit spezieller Schadsoftware infiziert sein. Also für uns generell kein Grund zur Panik. Die Verschlüsselung selber ist nicht geknackt. Google hat auch bereits darauf reagiert und die Sicherheitslücke teilweise geschlossen.
1: Und wir schauen weiter an den Bodensee. Da soll ein Roboter in Zukunft Äpfel pflücken.
2: Und er ist mittlerweile sogar ziemlich schnell für einen Roboter. Alle 6 Sekunden soll er einen Apfel erkennen, pflücken und ablegen.
1: Und wie weiß der Roboter, welcher Apfel reif ist?
2: Mithilfe von Kameras und künstlicher Intelligenz. Die erkennt Größe, Position und sogar den Reifegrad der Früchte. Allerdings wird der Roboter erstmal noch nicht die Erntehelfenden ersetzen. Ab 2027 soll er das erste Mal im Dauerbetrieb getestet werden. Herausforderungen sind zum Beispiel noch der Regen, die Lichtverhältnisse und die Frage, ob sich der Einsatz dann wirklich finanziell lohnt.
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5: Verkehrsinfo. In Wien staut's auf der Tangente Richtung Hirschstetten. Zwischen Hansson-Kurve und Knotenprater gibt's 50 Minuten Zeitverlust. Eine Sperre gibt's dann auf der Ringstraße zwischen Burgtheater und Franz-Josefs-Kehring, Turm wegen eines Feuerwehreinsatzes. In Niederösterreich gab's einen Unfall auf der S6 Semmeringer Schnellstraße. In beiden Richtungen ist gesperrt zwischen Neunkirchen und Glocknitz. Da kann die Weiterfahrt fast eine Stunde dauern. In der Steiermark gab's einen Unfall auf der B64 Rechbergstraße. In beiden Richtungen gibt's wechselseitige Anhaltungen zwischen B72 und Wolsdorf. Und einen Unfall gab es auf der B74 Sulmtalstraße. In beiden Richtungen zwischen Keindorf an der Sulm und Heimschuh gibt es wechselseitige Anhaltungen. Und in Kärnten auf der A11 Karawankenautobahn in beiden Richtungen Blockabfertigung vor dem Karawankentunnel. Ich wünsche gute und sichere Weiterfahrt.
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0: Und warum ist der Unterschied so groß?
1: Vor allem, weil Frauen häufiger Teilzeit arbeiten oder länger aus dem Job aussteigen, zum Beispiel wegen Kinderbetreuung oder weil sie Angehörige pflegen. Dazu kommen dann oft noch niedrigere Gehälter. Und weniger Einkommen heißt später auch weniger Pension.
0: Und wie groß ist diese Lücke?
1: In Österreich kriegen Frauen im Schnitt rund 40% weniger Pension als Männer. In Kärnten sind es heuer zum Beispiel 38,8%. Das sind fast 14.000 Euro weniger pro Jahr.
0: Und was müsste sich ändern?
1: Also zum einen braucht es bessere Rahmenbedingungen, zum Beispiel mehr und leistbare Kinderbetreuung. Im Beruf besseres Einkommen und mehr Chancen, also zum Beispiel mehr Frauen in Führungspositionen. Und aber auch, und da kann man selber sehr gut dazu beitragen, die unbezahlte Arbeit im Alltag besser aufteilen.
0: Kannst du da ein paar Beispiele sagen?
1: Ja, dass man sich vor allem in der Partnerschaft besser aufteilt, wer kocht, wer putzt, sich um Angehörige und Kinder kümmert. Aber dass man sich auch die Mental Load aufteilt, also die Organisationsarbeit. Damit ist zum Beispiel gemeint, wissen, was für Schuhgrößen die Kinder haben und wann man mit ihnen eine neue Schuhe kaufen gehen muss. Wann hat wer Geburtstag, welches Geschenk bringt man mit, wer hat welche Termine und was braucht man für die und so weiter.
0: Alles klar. Also wenn Frauen weniger bzw. gleich viel unbezahlte Arbeit im Alltag machen können, dann haben sie auch mehr Kapazitäten für bezahlte Arbeit. Die Pensionslücke entsteht eigentlich nicht erst im Alter, sondern viel

Harry Styles mit American Girls, Radio One, die neue Hitsgarantie. Wir machen jetzt geschmeidig weiter mit einer meiner Lieblingssongs aus den 2000ern, Gnarls Barkley mit Crazy.

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13: Mit Conny Diebald. Finanzielle Hilfe sollen auch Bauern bekommen, die nicht gegen Dürre versichert sind, verspricht heute Landwirtschaftsminister Totschnig. Er will schon in den nächsten Tagen ein Hilfspaket für Landwirte präsentieren, wenn auch das Finanzministerium mitzieht. Denn Umschichtungen im Landwirtschaftsbudget alleine werden dafür nicht reichen, sagt Totschnig. Der Schaden durch die Trockenheit liegt schon jetzt bei rund 1 Milliarde Euro und ist damit so groß wie noch nie. Das hat auch Folgen für die Lebensmittelversorgung. Wir werden noch mehr von Importen abhängig sein, sagt der Chef der Hagelversicherung Kurt Weinberger.
14: Wir haben schon in den letzten Jahren rückläufige Selbstversorgungsgrade bei den heimischen Lebensmitteln. Bei Getreide haben wir nur einen Selbstversorgungsgrad von 87%, beim Mais von 83%, bei Kartoffeln 78%, bei den pflanzlichen Ölen 26%.
13: Besonders groß ist der Ernteausfall heuer bei Grünflächen mit 45%. Bei Mais, Kartoffeln, Zuckerrüben, Kürbis und Soja gibt es um ein Viertel weniger Ertrag. Der Verfassungsschutz hat ein internationales Netzwerk aufgedeckt, das die EU-Sanktionen gegen Russland umgangen haben soll. Über eine Firma in Wien sind hochspezialisierte Güter für die Rüstungsindustrie nach Russland geliefert worden. Güter, die wegen der EU-Sanktionen eigentlich nicht nach Russland geliefert werden dürfen. Durch gefälschte Zertifikate wurden die Lieferwege nach Russland verschleiert. Der belarussische Geschäftsführer der Firma ist heuer im Mai festgenommen worden. Er sitzt in U-Haft. Der Lehrermangel in Österreich dürfte sich im kommenden Schuljahr weiter entspannen. Bildungsminister Wiederkehr ist optimistisch, dass die meisten Stellen bis zum Schulstart besetzt werden können. Rund 2/3 der 6.200 ausgeschriebenen Vollzeitposten sind bereits vergeben. Allerdings gibt es regionale Unterschiede. In Kärnten und in der Steiermark sind mehr als 80% der Stunden besetzt. In Vorarlberg und Oberösterreich fehlen hingegen noch viele Lehrkräfte. Weil sich ein Kind nicht anschnallen wollte, ist in Kanada ein Flug abgesagt worden. Alle Versuche der Besatzung und eines Elternteils sind erfolglos geblieben. Das Kind hatte offenbar zu große Angst. Daraufhin mussten die Passagiere das Flugzeug wieder verlassen und wurden auf den nächsten Tag umgebucht. Die Airline hat sich für den Vorfall entschuldigt. Vor allem in Kärnten und in der Steiermark sind jetzt noch Regenschauer und Gewitter dabei. Die Nacht verläuft dann aber fast überall trocken. Einzelne Schauer sind im Westen und Oberösterreich möglich. Die Nachttemperaturen liegen zwischen 18 und 25 Grad. Morgen wird es wieder heiß mit bis zu 35 Grad. Zeitweise scheint die Sonne. Wolken und einzelne Regenschauer gibt es aber schon von in der Früh weg. Am Nachmittag gehen dann kräftige Schauer und Gewitter vor allem in Salzburg, Kärnten und in der Steiermark nieder.
11: Verkehrsinfo. In Wien auf der Zangenze Richtung Hirschstetten zwischen Hansson-Kurve und Knotenpater stockt der Verkehr mit 20 Minuten Zeitverlust. In Niederösterreich gab es einen Unfall auf der S5 Stockerauer Schnellstraße Richtung Stockerau. Zwischen Tulln und Stockerau heißt es aufpassen. In Oberösterreich auf der A9 Pyrenautobahn Richtung Voralpenkreuz bei St. Pankratz im Sperlingtunnel gibt es Behinderungen durch einen defekten LKW. Ebenfalls auf der A9 Pyrenautobahn einen Unfall gab es in Richtung Slowenien bei Übelbach. Einen weiteren Unfall auf der B64 Rechbergstraße. Da gibt es wechselseitige Anhaltungen zwischen der B72 und Wolsdorf und einen Unfall auf der B74 Sulmtalstraße. Gleiches Szenario zwischen Keindorf an der Sulm und Heimschuh. Und in Kärnten auf der A11 Karawankenautobahn in beiden Richtungen gibt es Blockabfertigung vor dem Karawankentunnel. Ich wünsche gute und sichere Weiterfahrt.
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1: Gute Vibes am späten Nachmittag, die holen wir uns von Martin Solveig, Taylor Swift, Smash Mouth und was Sommerlichen von den Four Tops. Und wir genießen einfach gemeinsam den restlichen Montagnachmittag.
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1: Eine Sicherheitslücke bei Googles Passkeys. Die sind ja die neue Passwortalternative. Sind die jetzt doch nicht so sicher wie gedacht?
2: Also grundsätzlich gelten Passkeys weiterhin als sehr sichere Login-Methode. Aber Forschende haben jetzt eine Schwachstelle im Google Passwortmanager entdeckt.
1: Was könnte dabei passieren?
2: Unter bestimmten Bedingungen könnten Angreifer theoretisch ganze Accounts übernehmen. Dafür müsste der Windows-Rechner aber bereits mit spezieller Schadsoftware infiziert sein. Also für uns generell kein Grund zur Panik. Die Verschlüsselung selber ist nicht geknackt. Google hat auch bereits darauf reagiert und die Sicherheitslücke teilweise geschlossen.
1: Und wir schauen weiter an den Bodensee. Da soll ein Roboter in Zukunft Äpfel pflücken.
2: Und der ist mittlerweile sogar ziemlich schnell für einen Roboter. Alle 6 Sekunden soll er einen Apfel erkennen, pflücken und ablegen.
1: Und wie weiß der Roboter, welcher Apfel reif ist?
2: Mithilfe von Kameras und künstlicher Intelligenz. Die erkennt Größe, Position und sogar den Reifegrad der Früchte. Allerdings wird der Roboter erstmal noch nicht die Erntehelfenden ersetzen. Ab 2027 soll er das erste Mal im Dauerbetrieb getestet werden. Herausforderungen sind zum Beispiel noch der Regen, die Lichtverhältnisse und die Frage, ob sich der Einsatz dann wirklich finanziell lohnt.
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9: Verkehrsinfo. In Wien auf der Zangänse Richtung Hirschstetten zwischen Hansson-Kurve und Knotenprater gibt es 15 Minuten Zeitverlust. Einen Unfall gab es in Niederösterreich auf der S5 Stockerauer Schnellstraße Richtung Stockerau. Zwischen Tulln und Stockerau, da ist nur die linke Fahrspur frei. In der Steiermark, Unfall auf der A9 Pürnautobahn Richtung Slowenien bei Übelbach. Ein weiterer Unfall auf der B64 Rechbergstraße in beiden Richtungen zwischen B72 und Wolfsdorf gibt es wechselseitige Anhaltungen. Selbiges auf der B74 Sulmtalstraße in beiden Richtungen zwischen Kein an der Sulm und Heimschuh. Einen weiteren Unfall gab es auf der B70 Packerstraße. In beiden Richtungen ist gesperrt zwischen St. Johann ob Hohenburg und Mooskirchen. Und in Kärnten auf der A11 Karawankenautobahn in beiden Richtungen gibt es Blockabfertigung vor dem Karawankentunnel. Ich wünsche gute und sichere Weiterfahrt.
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0: 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Es ist das Serum, das viele von uns in der Früh wach hält, der Kaffee. Viele Leute schwören auf den Filterkaffee. Warum trinkst du am liebsten Filterkaffee?
1: Der Filterkaffee schmeckt mir besser, er ist irgendwie aromatischer.
2: Weil ich einfach von der Menge für die ganze Familie mehr machen kann und weil es ökologisch, weil ich keine Kapseln brauche und so.
0: Das ist auch ein guter Punkt. Filterkaffee ist deutlich umweltfreundlicher als Kapselkaffee. 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

0: Sie hören die Radio 1 80er Show. Gleich bei uns ein Song, mit dem Hubert K. 1982 fester Bestandteil der neuen deutschen Welle geworden ist. Freuen Sie sich auf richtigen Retro-Kult hier auf Radio 1. Gleich.
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1: Mit Conny Diebald. Der verheerende Waldbrand im Südwesten Spaniens breitet sich immer weiter aus. Betroffen sind schon 20.000 Hektar. Das ist eine Fläche ungefähr eineinhalbmal so groß wie Graz. Das Feuer ist so unberechenbar, dass es derzeit nicht gelöscht werden kann. Rund 500 Menschen mussten bisher ihre Häuser verlassen. Auch in Norditalien, in der Provinz Udine und bei Triest, kämpfen die Feuerwehren gegen mehrere Waldbrände. Die Löschflugzeuge holen dafür auch Wasser aus dem Weißen See in Kärnten. Mehrere hundert Frauen, aber auch einige Männer und Kinder haben am Nachmittag vor dem Bundeskanzleramt in Wien ihrem Ärger Luft gemacht. Anlass war die Aussage von Bundeskanzler Stocker, wonach Kinderbetreuung für ihn keine Arbeit ist. Die Demonstrierenden werfen ihm fehlende Wertschätzung für die Kinderbetreuung und Care-Arbeit vor. Das Aktionsbündnis Frauen streiken fordert Veränderungen von der Regierung, etwa dass Väter die Hälfte der Karenzzeit übernehmen und dass Frauen gleich viel verdienen wie Männer. Österreich soll enger mit der Türkei zusammenarbeiten, vor allem bei den Themen Wirtschaft und Migration. Das hat Bundeskanzler Stocker bei seinem Treffen mit dem türkischen Präsidenten Erdogan in Ankara gesagt. Die Türkei ist ein wichtiger Handelspartner für Österreich. Der Wert aller Exporte und Importe liegt bei 5 Milliarden Euro. Bei Menschenrechtsfragen sind die beiden Regierungschefs anderer Meinung. Stocker sieht diese Werte auch als nicht verhandelbar. Die Österreicherinnen und Österreicher telefonieren im EU-Ausland immer weniger, surfen dafür aber mehr im Internet. Laut Rundfunk- und Telekom-Regulierungsbehörde RTR haben wir pro Nase im Schnitt rund 700 Megabyte mehr Daten verbraucht. Dafür kann das Surfen etwa auf Kreuzfahrtschiffen teuer werden. Dort kostet ein Gigabyte im Schnitt rund 1,30 Euro. Die RTR rät deshalb, das Roaming zu sperren. Vor allem in Kärnten und in der Steiermark sind jetzt noch Regenschauer und Gewitter dabei. Die Nacht verläuft dann aber fast überall trocken. Einzelne Schauer sind im Westen und Oberösterreich möglich. Die Nachttemperaturen liegen zwischen 18 und 25 Grad. Morgen wird es wieder heiß mit bis zu 35 Grad. Zeitweise scheint die Sonne. Wolken und einzelne Regenschauer gibt es aber schon von in der Früh weg. Am Nachmittag gehen dann kräftige Schauer und Gewitter vor allem in Salzburg, Kärnten und in der Steiermark nieder.
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